0: Hört sich sehr unfallgerisch an.
1: Kein Wunder auch.
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1: Okay,